0: bin Graf von Zeppelin. Graf Ferdinand von Zeppelin.
1: Was ist das? Du Rede mal, du? Ja, ja,
2: ja. Was ist das?
1: Ich bin ein Chef, ein Großer, ein Mann. Ja,